0: Zia Giulia.
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3: Herzlich willkommen an unsere Zuhörer. Heute werden wir eine der Schätze der venezianischen Küste entdecken, Caorle und seine wunderschönen Strände. Im Caorle, der Strand von Levante, ist über 2,5 Kilometer lang und sehr breit, mit kostenlosen Spielplätzen für verschiedene Sportarten für Erwachsene und Kinder. Das Wasser ist sehr flach, ideal für Kinder für gesunde Spaziergänge zum Auslaufen. Der Strand von Ponente, der ebenfalls sehr lang ist etwas flacher, aber sehr geräumig und mit schwimmenden Plattformen ausgestattet, die etwa 150 Meter vom Ufer entfernt liegen und die man leicht erreichen kann, indem man schwimmt und dort eine Pause einlegt, um sich mitten im Meer zu sonnen. An der Strände Levante und Ponente befinden sich auch der Bau Beach, ein ausgestatteter und komfortabel Bereich für alle Touristen, die die Freude eines Badeurlaubs im Caorle mit dem Vergnügen verbinden möchten, glückliche Momente und Entspannung mit ihren vierbeinigen Freunden zu teilen. In Caorle zeigt sich morgens die Sonne zwischen einzelnen Wolken bei Werten von 14 Grad. Später kommt es zu einem Mix aus Sonne und Wolken und die Höchstwerten liegen bei 22 Grad. Am Abend ist es in Caorle teils wolkig und teils heiter und die Temperaturen liegen zwischen 18 und 21 Grad. In der Nacht bedecken einzelne Wolken den Himmel bei Tiefstemperaturen von 15 Grad. Bis Sonntag in der Sporthalle von Caorle wird ein nationales Jugendfinale ausrichten. Die besten italienischen Under-17-Männer-Volleyball-Mannschaften werden um den Titel kämpfen. Freitag im Levante Strand, Frühlingsspiele, Segel für Jungen und Mädchen von 10 bis 18 Jahren. Freitag, Samstag und Sonntag in Pala Expo Mar ab 9 Uhr Finale der italienischen Soft Darts Mannschaftsmeisterschaft. Und bis Sonntag, den 7. Juni, Caorle Sea Festival 2026. Die Initiative, die zur dritten Auflage gelangt, wird 17 Street Artists beherbergen, die rund 20 große Werke aufwenden, die von öffentlichen und privaten Trägern aus der Region zur Verfügung gestellt werden, malen. Um Samstag und Sonntag im Schloss Brussa, Kirmes von Castello di Brussa, Önogastronomisch Volksfest. 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